0: wahrscheinlich hat er kein Tablett. So kann es halt werden, muss er einfach halt rein.
1: Was?
0: Ja, aber das ist nicht normal. Dass in einem Hotel, im Sommerhotel, als Gast in die Bar muss, bei der Zeugsohle machst, ne?
1: So. Room number, please. Thank you.
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0: 그건 안 하는 거야.
1: Keine Rauch, aber wir haben keine Zeit mehr. Also um 5 Uhr beginnt doch die Untervorbereitung.

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